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3: Shannon, good afternoon, line at 1-9 with Tango, descending 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